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1: Tiefsttemperaturen zwischen 13 und 9 Grad. Heute im Laufe des Tages zunächst mehr Wolken, später freundlicher, meist trocken, 22 bis 25 Grad. Morgen heiter bis wolkig, bis 27 Grad. Übermorgen viel Sonnenschein, bis 29 Grad.

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1: Tiefsttemperaturen zwischen 13 und 9 Grad. Heute im Laufe des Tages zunächst mehr Wolken, später freundlicher, meist trocken, 22 bis 25 Grad. Morgen heiter bis wolkig, bis 27 Grad. Übermorgen viel Sonnenschein, bis 29 Grad.
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1: Ich bin Yves Simon. Schönen guten Morgen. Der Bundestag will heute zwei Neuerungen beschließen. Betrifft zum einen Kinder- und Elterngeld. Das soll bald automatisch ausbezahlt werden, ganz ohne Berg an Formularen. In Zukunft reicht es, wenn die Eltern oder auch die Geburtsklinik die Geburt ganz einfach beim Standesamt meldet. Dann geht der Rest von selbst seinen Gang. Außerdem will der Bundestag regeln, wer bei Unfällen mit Leih-E-Scootern haftet. Geplant ist hier, dass vor allem die Vermieter in die Pflicht genommen werden, die ja auch das Geld damit verdienen. Sachsen passt seine Regeln für den Herdenschutz an. Wie das Umweltministerium mitteilt, gelten ab sofort neue Mindeststandards für Weidezäune. Die Einhaltung dieser Vorgaben ist die rechtliche Voraussetzung dafür, dass ein Wolf nach einem tödlichen Riss in Zukunft abgeschossen werden darf. Für Schafe und Ziegen müssen Zäune demnach mindestens einen Meter hoch sein und auch Strom führen. Alternativ kann es ein fester Zaun sein. 1,20 Meter hoch und auch mit Untergrabschutz. Im oberbayerischen Schongau hat ein 16-Jähriger gestern zwei Schülerinnen am Gymnasium mit einem Messer schwer verletzt, beide 13 Jahre alt. Sie schweben aber nicht mehr in Lebensgefahr. Der ehemalige Schüler, der wegen psychischer Probleme in Behandlung ist, soll erst mit einer Schusswaffe gefeuert haben. Die hat dann aber nicht mehr richtig funktioniert. Dann ist er auf ein Messer umgestiegen. Die Polizei ermittelt, ob es eine Beziehung zwischen Täter und Opfern gab. Der Jugendliche lebt bei seinen Eltern und hatte laut Polizei keinen Fluchthintergrund. Er ist kroatischer Staatsbürger. Nach den neuen US-Angriffen auf Ziele im Iran warnen deutsche Außenexperten vor einem langfristigen Konflikt. CDU-Politiker Röttgen spricht in der Augsburger Allgemeinen von anhaltender Unsicherheit im Nahen Osten und das auch mit Folgen für die Wirtschaft. Der Grünen-Politiker Hofreiter erwartet ein Wiederaufflammen des Krieges und dauerhaft hohe Ölpreise. Die Fußball-WM geht in die heiße Phase. Mit der Partie Frankreich gegen Marokko startet heute das erste Halbfinale. Anpfiff ist um 22 Uhr deutscher Zeit und für uns berichtet Thomas Thonfeld.
2: 5 Siege, 14 zu 2 Tore. Frankreich ist bis jetzt eindrucksvoll durch diese Weltmeisterschaft marschiert. Beim hitzigen Achtelfinalsieg gegen Deutschland-Bezwinger Paraguay bewies das Team, dass es auch mit unbequemen Gegnern zurechtkommt. Favoriten sind Mbappé und Co. auch gegen Marokko. Aber Achtung, der Halbfinalist der letzten Weltmeisterschaft hat auch bei diesem Turnier seine Stärke bewiesen. Marokko wird ein echter Härtetest für die Franzosen.
1: Genau dasselbe Spiel gab es bei der letzten WM im Halbfinale in Katar. Vielleicht erinnern sich einige von uns. Frankreich hat da gewonnen mit 2:0.
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3: Heute im Laufe des Tages zunächst mehr Wolken, später freundlicher, meist trocken, 22 bis 25 Grad. Morgen heiter bis wolkig, bis 27 Grad. Übermorgen viel Sonnenschein, bis 29 Grad.

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1: Mit Ingo Enke. Guten Morgen. Der Aufsichtsrat von Volkswagen berät heute über die Zukunft des Konzerns. Die IG Metall nutzt das, um sachsenweit gegen Sparmaßnahmen bei VW zu protestieren. Im Freistaat gibt es Aktionen in Zwickau, Chemnitz, Dresden und bei Porsche in Leipzig. Im bayerischen Schongau hat ein 16-Jähriger gestern zwei 13-jährige Schülerinnen am Gymnasium mit einem Messer schwer verletzt. Laut Polizei schweben die beiden nicht mehr in Lebensgefahr. Der kroatische Ex-Schüler ist wegen psychischer Probleme in Behandlung. Der Bundestag will heute zwei Neuerungen beschließen. Kindergeld und Elterngeld sollen bald automatisch ausbezahlt werden, ganz ohne Formulare. Die Straßenbahnen in Leipzig fahren ab heute wieder nach Plan. Damit sind nach 12-tägiger Unterbrechung wieder alle Linien am Netz. Bei der Hitzewelle vor 1,5 Wochen war das komplette Netz ausgefallen. 4 Lottospieler aus Sachsen sind im ersten Halbjahr zu Millionären geworden. Laut einer Zwischenbilanz von Sachsen Lotto gewannen sie zwischen 1,1 und 4 Millionen Euro.
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2: Heute im Laufe des Tages zunächst mehr Wolken, später freundlicher, meist trocken, 22 bis 25 Grad. Morgen heiter bis wolkig, bis 27 Grad. Übermorgen viel Sonnenschein, bis 29 Grad.
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3: Mit Ingo Enke, guten Morgen. Die IG Metall ruft für heute zu einem bundesweiten Aktionstag an allen deutschen Standorten des Volkswagen-Konzerns auf. Nathalie Feigl berichtet.
4: In Chemnitz protestieren die Mitarbeiter ab 13.20 Uhr vor dem Motorenwerk an der Kauffahrtei gegen den geplanten Stellenabbau bei VW und eine mögliche Werksschließung in Zwickau. Ähnliche Aktionen sind an den anderen sächsischen Standorten in Zwickau und Dresden geplant. In Leipzig zeigen die Porsche-Mitarbeiter Solidarität und unterstützen ihre Berufskollegen ebenfalls mit einer Demo.
3: Der Bundestag will heute zwei Neuerungen beschließen. Kindergeld und Elterngeld sollen bald automatisch ausbezahlt werden, ganz ohne Formulare. Künftig soll es reichen, wenn die Eltern oder die Geburtsklinik die Geburt beim Standesamt melden. Dann geht der Rest von selbst seinen Gang. Nach den neuen US-Angriffen auf Ziele im Iran warnen deutsche Außenexperten vor einem langfristigen Konflikt. CDU-Politiker Norbert Röttgen spricht in der Augsburger Allgemeinen von anhaltender Unsicherheit im Nahen Osten mit Folgen für die Wirtschaft. Grünen-Politiker Anton Hofreiter erwartet ein Wiederaufflammen des Krieges und dauerhaft hohe Ölpreise. Sachsen passt seine Regeln für den Herdenschutz an. Wie das Umweltministerium in Dresden mitteilte, gelten ab sofort neue Mindeststandards für Weidezäune. Die Einhaltung dieser Vorgaben ist die Voraussetzung dafür, dass ein Wolf nach einem tödlichen Riss geschossen werden darf. Für Schafe und Ziegen müssen mobile Zäune mindestens 105 cm hoch und stromführend sein oder als Festzaun 120 cm hoch und einen Untergrabschutz haben. Ein halbnackter Mann hat auf der B180 zwischen Stolberg und Thalheim rund 1000 Euro Schaden angerichtet. Cindy Einhorn aus dem Erzgebirge.
5: Ein Zeuge hatte die Polizei gerufen, als er am Dienstagabend beobachtete, wie der Unbekannte mit freiem Oberkörper die Leitpfosten aus ihrer Verankerung riss. Auf einer Strecke von rund 3,5 Kilometer waren 22 Pfosten am Straßenrand und im Grünstreifen verteilt und zum Teil schwer beschädigt. Trotz sofort eingeleiteter Fahndung konnte der Täter nicht gefasst werden. Deshalb hofft die Polizei jetzt auf Hinweise weiterer Zeugen.
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6: Guten Morgen. Ja, ein recht frischer Start in den Tag bei um die 13 Grad aktuell. Heute mal Sonne, mal Wolken. Es bleibt trocken, 21 bis 25 Grad und nochmal recht windig. Morgen der Freitag überwiegend sonnig bis 28 Grad und am Wochenende ebenso. Ein paar Quellwolken, meist trocken bis 30 Grad.
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6: Aktuell keine Störungsmeldungen, gute Fahrt. Geblitzt wird in Gedenau B95 nach dem Ortseingang Richtung Annaberg. In Chemnitz Annaberger Straße stadteinwärts und in Döbeln B169.
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6: Ja, guten Donnerstagmorgen, der 9. Juli heute. Wahnsinn, gleich kommt Wolfgang Petri nach Bobby M. Wir spielen 70er, 80er und die schönsten Schlager.

Guten Morgen, 6.11 Uhr. Wichtige Meldung vom Antenne Sachsen Verkehrsdienst. Ein LKW-Rad liegt auf der A14 Leipzig Richtung Dresden zwischen Rastplatz Mühlenberg und Döbeln Nord. Bitte ganz vorsichtig fahren, ein LKW-Rad hier auf der rechten Spur.

Schön. Bon Bianco, Pia Cosson, Stay aus Cinderella 80 bzw. 87 auf Antenne Sachsen. Wir haben 6.15 Uhr. Runde 70 wird heute Schauspieler Tom Hanks. Und ansonsten haben wir viele Geburtstage, also viele musikalische. Lea, die Sängerin, 34. Ross Anthony wird 52. Mark Almond, 69. Debbie Sledge, 72. Und Jim Kerr, der Frontmann und Sänger der Simple Minds, auch 69. Geburtstag. Und wir spielen, habe ich mal gehört, hier mal die Simple Minds mit Don't You Forget About Me auf Antenne Sachsen. Morgen!

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17: Mit Ingo Enke. Guten Morgen. Die IG Metall ruft für heute zu einem Aktionstag auf an den VW-Standorten Zwickau, Chemnitz und Dresden sowie bei Porsche in Leipzig. Der Protest richtet sich gegen Stellenabbau und mögliche Werksschließungen. Im Persischen Golf geraten nach neuen US-Angriffen auf Ziele im Iran auch wieder amerikanische Militärbasen in der Region unter Beschuss. Kuwait meldet abgewehrte Raketen- und Drohnenangriffe, auch in Bahrain heulen wieder die Sirenen. Die TU Chemnitz stellt sich internationaler auf. Zum Wintersemester startet der neue Studiengang Digitale Ingenieurwissenschaften auf Englisch und Deutsch. Die Fußball-WM geht in die heiße Phase. Mit dem Spiel Frankreich gegen Marokko startet heute das Viertelfinale. Anpfiff ist um 22 Uhr deutscher Zeit. Plauen gehört im Einzelhandel deutschlandweit zur Spitze, wenn es um die Kundenzufriedenheit mit dem Service geht. In einer Studie landet die Spitzenstadt auf Platz 10 von 130.
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18: Guten Morgen. Ja, ein recht frischer Start in den Tag bei um die 13 Grad aktuell. Heute mal Sonne, mal Wolken. Es bleibt trocken. 21 bis 25 Grad und nochmal recht windig. Morgen der Freitag überwiegend sonnig bis 28 Grad und am Wochenende ebenso. Ein paar Quellwolken, meist trocken bis 30 Grad.
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18: Vorsicht auf der 14 Leipzig Richtung Dresden. Da liegt womöglich noch immer ein LKW-Rad zwischen Rastplatz Mühlenberg und Döbelnden Nord. Und das auf der rechten Spur. Defekter LKW auf der Standspur. Und defektes Auto B170 Richtung Zinnwald zwischen der Abfahrt A17 Dresden Südvorstadt und Bannewitz. Geblitzt wird in Chemnitz, Annaberger Straße stadteinwärts, Tempo 30 und in Döbeln auf der B169.
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0: Schwung in diesen Donnerstag. Ricky Poveri auf Antenne Sachsen mit Mama Maria. Wir haben es 6.43 Uhr. Guten Morgen.
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0: Na, das ist doch mal ein klasse Konzertsommer. Max Giesinger kommt nächste Woche nach Chemnitz zum Wasserschloss Klaffenbach. Da hat Tickets gewonnen die Nicole aus Neumarkt.
2: Vielen lieben Dank. Dankeschön. Ja, danke für den Gewinn. Ich freue mich.
0: Uriah Heep spielen in Leipzig auf der Parkbühne. Da hat sich der Thomas aus Leipzig über Tickets gefreut.
3: Das ist super. Hätte ich nicht gedacht. Vielen Dank euch. Macht weiter so.
0: Außerdem die nächsten Wochen Matthias Reim, Alvaro Soler und Katie Melua. Da gehen heute Morgen noch Tickets raus. 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

hoffentlich wenig Stress in diesen Donnerstagmorgen, 6.52 Uhr ist Antenne Sachsen. Ja, heute nun auch Sommerferien in Berlin, Brandenburg und in Hamburg. Ja, bei uns schon die erste Woche fast rum und das Wetter, das wird richtig sommerlich in den nächsten Tagen mit bis zu 30 Grad am Wochenende, viel Sonne. Heute haben wir es bis zu 24 Grad, mal sonnig, mal wolkig, meist trocken.

Achtung, Autofahrer, Antenne Sachsen, Verkehrsdienst mit einem Geisterfahrer auf der A4. Erfurt-Dresden, Vorsicht zwischen Limbach-Oberfrohna und der Raststätte-Auerswalder Blick in beiden Richtungen, bitte nicht überholen. Geisterfahrer auf der A4 zwischen Limbach-Oberfrohna und der Raststätte-Auerswalder Blick.

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7: Mit Ingo Enke. Guten Morgen. Großkampftag bei VW und Porsche in Sachsen. Die IG Metall ruft für heute zu Protesten gegen die massiven Sparpläne auf. Clarissa Kunert berichtet.
8: Und zwar am Nachmittag, zeitgleich zur VW-Aufsichtsratssitzung in Wolfsburg. Medienberichten zufolge plant der Konzern den Abbau von weltweit 100.000 Stellen. 4 deutsche VW-Standorte sollen sogar geschlossen werden, darunter auch das Werk in Zwickau. Die Protestveranstaltung vor dem Leipziger Porsche-Werk beginnt um 14 Uhr. Weitere Aktionen soll es vor den VW-Werken in Dresden, Chemnitz und Zwickau geben.
7: Die Bundesregierung verspricht weniger Bürokratie. In mehreren Stufen sollen Kindergeld und Elterngeld künftig ohne Antrag ausbezahlt werden, also ohne Papierkram. In einer sensiblen Phase rund um Geburt und Familiengründung solle es eine Entlastung für Familien geben. Heute soll der Bundestag das neue Gesetz beschließen. Immer wieder kommt es zu Unfällen mit achtlos abgestellten Leih-E-Scootern. Bisher bleiben Betroffene meistens auf ihren Kosten sitzen. Heute berät der Bundestag, wie Vermieter und Fahrer stärker in die Pflicht genommen werden sollen. Der Plan, das Haftungsrisiko soll stärker an die Vermieter übergehen. 12 Tage hat's gedauert. Ab heute ist alles wieder beim Alten. Alle Leipziger Straßenbahnen fahren laut den Verkehrsbetrieben wieder nach Plan. Mit der 8 gehe die letzte Linie wieder ans Netz. Allerdings gilt jetzt ein Baustellen-Sonderfahrplan, aber das war für die Sommerferien ohnehin geplant. Bei der Hitzewelle vor 1,5 Wochen war das komplette Leipziger Straßenbahnnetz ausgefallen, weil geschmolzene Fugenmasse Gleise verklebt hatte. Sachsen-Lotto zieht Zwischenbilanz. 4 Spieler aus dem Freistaat sind im ersten Halbjahr zu Millionären geworden. Mehr von Nathalie Feigl.
9: Ja, der erste Millionengewinn Ende März ging an einen Spieler aus dem Erzgebirgskreis. Er gewann rund 1,14 Millionen Euro. Mitte Mai sicherte sich ein Online-Spieler aus Dresden im Euro-Jackpot einen Gewinn von rund 1,65 Millionen Euro. Und bei der Euro-Jackpot-Ziehung Ende Mai jubelten gleich 2 aus Sachsen, einer aus dem Landkreis Zwickau und einer aus Dresden. Beide gewannen jeweils rund 4 Millionen Euro.
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10: Guten Morgen, ja, ein recht frischer Start in den Tag bei um die 13 Grad aktuell. Heute mal Sonne, mal Wolken, es bleibt trocken, 21 bis 25 Grad und nochmal recht windig. Morgen der Freitag überwiegend sonnig bis 28 Grad und am Wochenende ebenso. Ein paar Quellwolken, meist trocken bis 30 Grad.
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10: Achtung Autofahrer, vermutlich noch ein Geisterfahrer auf der A4 Erfurt Chemnitz zwischen Hohenstein-Ernsttal und der Raststätte Auerswalder Blick, bitte in beiden Richtungen sehr vorsichtig fahren. Auf der A14 Leipzig Richtung Dresden ein LKW-Rad zwischen Rastplatz Mühlenberg und Döbeln in Nord auf der rechten Spur. Und defektes Auto B170 Richtung Zinnwald zwischen der A17 Anschlussstelle Dresden-Südvorstadt und Bannewitz. Geblitzt wird in Dresden-Sternstraße, dann in Karmen-Siedlungsweg und in Antonstal S272 aus Breitenbrunn kommend.
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10: Guten Donnerstagmorgen, der 9. Juli heute. Weiter hier mit 70ern, 80ern und den schönsten Schlagern. Arin Cara, aber und jetzt Howard.

Alle großen Hits von ABBA auf Antenne Sachsen. 7.16 Uhr haben wir es. Guten Donnerstagmorgen. Der Schauspieler Tom Hanks wird heute Runde 70. Da spiele ich tolle Filmmusik in der nächsten Stunde. Dann wäre Bon Scott von AC/DC Runde 80 geworden. Spiele ich auch später. Ja, und folgende Musikerinnen und Musiker haben heute auch Geburtstag. Lea wird 34, Ross Anthony 52 und Mark Almond 69. Und von ihm spiele ich jetzt hier zusammen mit Gene Pitney Something's Gotten Hold of My Heart auf Antenne Sachsen und Happy Birthday auch ein anderes. Geburtstagskindern.

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3: Mit Ingo Enke, guten Morgen. Der Aufsichtsrat von Volkswagen berät heute über die Zukunft des Konzerns. Die IG Metall nutzt das, um sachsenweit gegen Sparmaßnahmen bei VW zu protestieren. Im Freistaat gibt es Aktionen in Zwickau, Chemnitz, Dresden und bei Porsche in Leipzig. Im bayerischen Schongau hat ein 16-Jähriger gestern zwei 13-jährige Schülerinnen am Gymnasium mit einem Messer schwer verletzt. Laut Polizei schweben die beiden nicht mehr in Lebensgefahr. Der kroatische Ex-Schüler ist wegen psychischer Probleme in Behandlung. Der Bundestag will heute zwei Neuerungen beschließen. Kindergeld und Elterngeld sollen bald automatisch ausbezahlt werden, ganz ohne Formulare. Die Straßenbahnen in Leipzig fahren ab heute wieder nach Plan. Damit sind nach 12-tägiger Unterbrechung wieder alle Linien am Netz. Bei der Hitzewelle vor 1,5 Wochen war das komplette Netz ausgefallen. 4 Lottospieler aus Sachsen sind im ersten Halbjahr zu Millionären geworden. Laut einer Zwischenbilanz von Sachsen Lotto gewannen sie zwischen 1,1 und 4 Millionen Euro.
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4: Guten Morgen, ja, ein recht frischer Start in den Tag bei um die 13 Grad aktuell. Heute mal Sonne, mal Wolken, es bleibt trocken, 21 bis 25 Grad und nochmal recht windig. Morgen der Freitag überwiegend sonnig bis 28 Grad und am Wochenende ebenso. Ein paar Quellwolken, meist trocken bis 30 Grad.
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4: Achtung Autofahrer, vermutlich noch ein Geisterfahrer auf der A4 Erfurt Chemnitz zwischen Hohenstein-Ernsttal und der Raststätte Auerswalder Blick, bitte in beiden Richtungen sehr vorsichtig fahren. Auf der A14 Leipzig Richtung Dresden ein LKW-Rad zwischen Rastplatz Mühlenberg und Döbeln in Nord auf der rechten Spur. Und defektes Auto B170 Richtung Zinnwald zwischen der A17 Anschlussstelle Dresden-Südvorstadt und Bannewitz. Geblitzt wird in Dresden-Sternstraße, dann in Kamen-Siedlungsweg und in Antonstal S-172 aus Breitenbrunn kommend.
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Madonna auch dabei, ja, bei der Halbzeitshow der Fußball-WM, also beim Finale in 10 Tagen. Madonna, Shakira und Justin Bieber dann in New Jersey. Hier ist Antenne Sachsen um 7.42 Uhr. Guten Morgen. 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Ja, und Roland Kaiser schreibt in den sozialen Medien: Heute darf ich endlich das Geheimnis lüften. Max Mauf wird mich im Kinofilm Roland verkörpern und ich könnte mir keinen besseren für diese Rolle vorstellen. Ich freue mich sehr auf die gemeinsame Reise und darauf, dass meine Geschichte bald auf die große Leinwand kommt. Roland, der Film startet am 11. Februar 2027 in den Kinos.

Guten Tag, mein Sohn. Du hier in der Kirche? Und dann noch in diesem Zustand? Wieso Hochzeit?

California Dreaming, die Mamas und Papas auf Antenne Sachsen um 7:48 Uhr. Guten Morgen. Ja, hochsommerliche Tage in den nächsten Tagen. Heute haben wir schon mal bis 25 Grad, mal Sonne, mal Wolken. Es bleibt trocken. Morgen bis 28 Grad und das Wochenende dann bis an die 30 Grad. Das ist doch mal sehr angenehm. Also keine 40, sondern die 30 Grad. Das ist doch perfektes Wetter zum Baden, zum Ausflug unternehmen. Jetzt hier, Cliff Richard.

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10: Mit Ingo Enke. Guten Morgen. Die IG Metall ruft für heute zu einem bundesweiten Aktionstag an allen deutschen Standorten des Volkswagen-Konzerns auf. Carsten Kuliski über die Werke in Zwickau und Co.
11: In Mosel protestieren die Mitarbeiter ab 13.30 Uhr vorm Tor West gegen den geplanten Stellenabbau bei VW und eine mögliche Werksschließung. Ähnliche Aktionen sind an den anderen sächsischen Standorten in Chemnitz und Dresden geplant. In Leipzig zeigen die Porsche-Mitarbeiter Solidarität und unterstützen ihre Berufskollegen ebenfalls mit einer Demo. Hintergrund: Der Aufsichtsrat berät heute über die Sparpläne des Autokonzerns.
10: Blow-ups, geplatzter Beton, aufgeweichte Straßenbahnführungen. Die Hitzewelle vor kurzem hat dem Verkehrssystem ordentlich zugesetzt. So fahren in Leipzig erst seit heute wieder alle Straßenbahnlinien. Bundesverkehrsminister Patrick Schnieder sagte, man arbeite daran, die Systeme mit modernen Baustoffen stabiler zu machen. Auch müsse in den Zügen der Deutschen Bahn die Klimatechnik zuverlässiger laufen. Vor der Entscheidung, wie die neue Carola-Brücke in Dresden aussehen soll, meldet sich auch der Fahrradclub ADFC zu Wort. Er fordert Radwege, die breiter sind als die gesetzlichen 2 Meter. Wichtig sei auch eine gute Anbindung zum Elbe-Radweg, so der ADFC. In Cottbus laufen die Vorbereitungen für die Entschärfung einer 250 Kilo Weltkriegsbombe. Rund 3000 Menschen müssen den Sperrkreis verlassen. Um 12 Uhr wird der Zug-, Straßenbahn- und Busverkehr am Hauptbahnhof eingestellt. Der Blindgänger war zu Wochenbeginn auf dem Cottbuser Bahngelände entdeckt worden. Die TU Chemnitz will mehr Studenten aus dem Ausland anwerben. Zum Wintersemester startet darum der neue Studiengang Digitale Ingenieurswissenschaften. Und das nicht nur auf Deutsch. Sandra Petzold berichtet.
12: Das Besondere daran ist, dass alle Vorlesungen zunächst auf Englisch sind. Das Studium ist aber fest mit Deutschkursen verbunden, sodass die Sprache ab dem 5. Semester zu Deutsch wechselt. So sollen internationale Studenten nicht nur einen Abschluss schaffen, sondern auch Deutsch lernen, um hier schneller Anschluss zu finden und bessere Chancen auf dem regionalen Arbeitsmarkt zu haben.
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13: Guten Morgen. Ja, ein recht frischer Start in den Tag bei um die 13 Grad aktuell. Heute mal Sonne, mal Wolken. Es bleibt trocken. 21 bis 25 Grad und nochmal recht windig. Morgen der Freitag überwiegend sonnig bis 28 Grad und am Wochenende ebenso. Ein paar Quellwolken, meist trocken bis 30 Grad.
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13: Aktuell keine größeren Probleme auf unseren Straßen. Gute Fahrt. Geblitzt wird in Chemnitz Südring stadteinwärts, Dresden Sternstraße stadteinwärts, Augustusburg Gartenstraße Richtung Flöhr und in Leipzig Richard-Lehmann-Straße Richtung Völkerschlachtdenkmal.
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13: Ja, guten Donnerstagmorgen. Wir bringen Sie perfekt in den Tag mit viel Musik. 70er, 80er und die schönsten Schlager. Roger Whittaker gleich nach Susan Ray.

0: Guten Morgen, 8.15 Uhr, Antenne Sachsen hier. Einer der größten Schauspieler wird heute Runde 70. Tom Hanks, zweifacher Oscar-Preisträger, 4 Golden Globes und. Filme wie Schlaflos in Seattle, Philadelphia, Big, Castaway, Polar Express, Da Vinci Code kennen wir und natürlich Forrest Gump.
1: Meine Mama hat immer gesagt, das Leben ist wie eine Schachtel Pralinen. Man weiß nie, was man kriegt.
0: Ja, was für ein Kultfilm aus den 90ern. Und da hören wir doch einfach noch mal ein wenig hier die Musik aus Forrest Gump.

Filmmusik aus Forrest Gump. Heute wird Schauspieler Tom Hanks Runde 70. Jetzt Tina Turner auf Antenne Sachsen 8:17. Guten Morgen.

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5: Mit Ingo Enke, guten Morgen. Die IG Metall ruft für heute zu einem Aktionstag auf an den VW-Standorten Zwickau, Chemnitz und Dresden sowie bei Porsche in Leipzig. Der Protest richtet sich gegen Stellenabbau und mögliche Werksschließungen. Im Persischen Golf geraten nach neuen US-Angriffen auf Ziele im Iran auch wieder amerikanische Militärbasen in der Region unter Beschuss. Kuwait meldet abgewehrte Raketen- und Drohnenangriffe, auch in Bahrain heulen wieder die Sirenen. Die TU Chemnitz stellt sich internationaler auf. Zum Wintersemester startet der neue Studiengang Digitale Ingenieurwissenschaften auf Englisch und Deutsch. Die Fußball-WM geht in die heiße Phase. Mit dem Spiel Frankreich gegen Marokko startet heute das Viertelfinale. Anpfiff ist um 22 Uhr deutscher Zeit. Plauen gehört im Einzelhandel deutschlandweit zur Spitze, wenn es um die Kundenzufriedenheit mit dem Service geht. In einer Studie landet die Spitzenstadt auf Platz 10 von 130.
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6: Guten Morgen, ja, ein recht frischer Start in den Tag bei um die 13 Grad aktuell. Heute mal Sonne, mal Wolken, es bleibt trocken, 21 bis 25 Grad und nochmal recht windig. Morgen der Freitag überwiegend sonnig bis 28 Grad und am Wochenende ebenso. Ein paar Quellwolken, meist trocken bis 30 Grad.
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6: Vorsicht auf der A4 Erfurt Richtung Chemnitz, defekter LKW und Reifenteile Höhe Limbach-Oberfrohna. Vollgesperrt nach einem Unfall im Neusalzer Spremberg die Hauptstraße. Geblitzt wird B93, Ortsausgang Zwickau, kurz vor Grossen an der Brücke, B170 in Heidenau. Dann in Chemnitz Südring stadteinwärts, Dresden-Sternstraße, beidseitig Leipzig-Richard-Lehmann-Straße Richtung Völkerschlachtdenkmal und in Augustusburg-Gartenstraße Richtung Flöhr.
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0: 46, hier ist Antenne Sachsen. Heute haben wir es teils sonnig, teils wolkig mit bis zu 25 Grad. Bleibt es trocken. So klingt Ihr aktueller Platz Nummer 1. Rene Ulbricht, Josephine.
1: Als gäbe es keinen Morgen mehr.
0: Mal sehen, ob er morgen wieder auf der 1 landet. 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Und wir haben jetzt einen Nummer 1-Hit, zumindest der ZDF-Hit-Parade aus dem Jahr 84. In deutschen Singlecharts kam er bis auf Platz 5. Hier ist Klaus Lage, 1001 Nacht.

0: Gut gelaunt in den Donnerstag mit Antenne Sachsen. 9:02. Wichtige Meldungen vom Verkehrsdienst. Reifenteile A72 Hochrichtung Zickau zwischen Plauen Süd und Plauen Ost. Bitte ganz vorsichtig fahren und alle Meldungen gleich.
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13: Mit Ingo Enke. Guten Morgen. Der Aufsichtsrat von Volkswagen berät heute über die Zukunft des Automobilkonzerns. Dabei geht es auch um einen weiteren Stellenabbau und mögliche Werksschließungen. Die IG Metall nutzt das für einen bundesweiten Protesttag an allen VW-Standorten. In Sachsen sind Kundgebungen in Dresden, Zwickau und Chemnitz geplant. Die Porsche-Mitarbeiter in Leipzig zeigen Solidarität und unterstützen ihre Kollegen mit einer Demo. Bisher sind ja Anträge auf Kinder- und Elterngeld mit einem Wust an Formularen verbunden und das soll künftig einfacher werden. Stefan Schütz berichtet.
14: Die Unterstützungen sollen künftig ohne Antrag ausgezahlt werden. Das will der Bundestag heute beschließen. Generellen Anspruch haben alle Eltern, die in Deutschland steuerpflichtig sind und ein Kind unter 18 Jahren haben, das hier oder in einem anderen EU-Land lebt. Sonderregeln gibt es für Kinder in Ausbildung.
13: Ab 22 Uhr deutscher Zeit kommt es zur ersten Viertelfinalpartie der Fußball-WM. Frankreich und Marokko spielen um den Einzug ins Halbfinale. Die französische Nationalmannschaft um Topstar Kylian Mbappé ist Favorit. Aber Fachleute trauen Marokko auch eine Überraschung zu. Der Gewinner trifft im Halbfinale auf Spanien oder Belgien. Die Kunden in Plauen sind mit dem Service im lokalen Einzelhandel besonders zufrieden. Im deutschlandweiten Vergleich erreicht die Spitzenstadt den 10. Platz unter 130 Standorten. Bewertet wurden von Kunden zum Beispiel Freundlichkeit, Beratung und Preis-Leistungs-Verhältnis. Laut Plauens Vizewirtschaftsförderer Alexander Stempel spiegelt sich die gute Resonanz in steigenden Besucherzahlen in der Innenstadt wider. Der Festungslauf in Königstein steuert auf einen neuen Teilnehmerrekord zu. Fast 800 Läufer haben sich schon für den 7. August angemeldet und es werden immer mehr. Nach dem Ansturm im letzten Jahr mussten die Organisatoren das Teilnehmerfeld auf 1200 Sportler begrenzen. Der Lauf rauf auf die Festung Königstein gehört zu den beliebtesten Laufveranstaltungen der Sächsischen Schweiz.
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0: Heute überwiegend sonnig, nur hier und da können sich mal ein paar Wolken vor die Sonne schieben. Bei 21 bis 25 Grad bleibt es trocken, nochmal recht windig. Morgen der Freitag viel Sonne bis 28 Grad und ebenso am Wochenende höchstens ein paar Quellwolken, überwiegend trocken, bis 30 Grad sogar.
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0: Vorsicht, Reifenteile. A72 Hofrichtung Zwickau zwischen Blauen Süd und Blauen Ost. Vollgesperrter Rundfall in Neusalzer Spremberg, die Hauptstraße. Und geblitzt wird in Leipzig Luise-Otto-Peters-Allee stadtauswärts. Auf der A4 Dresden Richtung Görlitz zwischen Dresden-Neustadt und Dresden-Wildermann und in Hoyerswerda Straße zum Industriegelände stadtauswärts.
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0: Ja, dann mal auf in diesen Donnerstag, 9. Juli. Guten Morgen, die Twins gleich, Supertramp und Peter Maffay, das sind 70er, 80er.

0: Supertramp auf Antenne Sachsen um 9.16 Uhr. Guten Morgen.
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0: Und am Telefon die Janine aus Leipzig. Hallo.
2: Hallo.
0: In 10 Tagen Katie Melua, Parkbühne Leipzig. Ich hoffe, du hast noch nichts anderes vor.
2: Da haben wir noch nichts vor.
0: Na, perfekt. Ihr seid nicht im Sommerurlaub da.
2: Nein, sind wir nicht. Sonst hätte ich mich auch nicht angemeldet.
0: Kommt der noch später oder wart ihr schon?
2: Nein, der kommt noch im August dann erst.
0: Oh, wo geht's hin?
2: Wir fahren in den Allgäu.
0: Oh.
2: Bisschen wandern, bisschen Natur genießen.
0: Wollte ich gerade sagen, fleißig wandern, ja? Was schafft ihr so am Tag?
2: Ach, was wir so schaffen an Kilometern, ich sag mal so zwischen 20 und 30. Kommt doch mal ein bisschen drauf an, wie das Wetter dann ist, ne?
0: Das ist ordentlich.
2: Wenn es zu heiß ist, dann eher weniger, genau.
0: Das klingt sehr sportlich. So, dann erstmal in 10 Tagen viel Spaß bei Katie Melua, Parkbühne Leipzig. Da haben wir übrigens noch mehr Karten. Einfach mitmachen auf antennesachsen.de. Und liebe Janine, dir noch einen schönen Donnerstag.
2: Vielen lieben Dank, dann noch einen schönen Tag.
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0: Ja, und dann spielen wir so doch einfach mal Katie Melua hier mit 9 Million Bicycles. Wie schön.

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6: Mit Ingo Enke, guten Morgen. Die IG Metall ruft für heute zu einem Aktionstag auf an den VW-Standorten Zwickau, Chemnitz und Dresden sowie bei Porsche in Leipzig. Der Protest richtet sich gegen Stellenabbau und mögliche Werksschließungen. Im Persischen Golf geraten nach neuen US-Angriffen auf Ziele im Iran auch wieder amerikanische Militärbasen in der Region unter Beschuss. Kuwait meldet abgewehrte Raketen- und Drohnenangriffe, auch in Bahrain heulen wieder die Sirenen. Die TU Chemnitz stellt sich internationaler auf. Zum Wintersemester startet der neue Studiengang Digitale Ingenieurwissenschaften auf Englisch und Deutsch. Die Fußball-WM geht in die heiße Phase. Mit dem Spiel Frankreich gegen Marokko startet heute das Viertelfinale. Anpfiff ist um 22 Uhr deutscher Zeit. Plauen gehört im Einzelhandel deutschlandweit zur Spitze, wenn es um die Kundenzufriedenheit mit dem Service geht. In einer Studie landet die Spitzenstadt auf Platz 10 von 130.
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8: Heute überwiegend sonnig, nur hier und da können sich mal ein paar Wolken vor die Sonne schieben. Bei 21 bis 25 Grad bleibt es trocken, nochmal recht windig. Morgen der Freitag viel Sonne bis 28 Grad und ebenso am Wochenende höchstens ein paar Quellwolken, überwiegend trocken bis 30 Grad sogar.
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8: Voll gesperrt nach einem Unfall in Neusalza-Spremberg die Hauptstraße. Und geblitzt wird auf der A4 Dresden Richtung Görlitz zwischen Dresden-Neustadt und dem Wildermann. Auf der B93 Ortsausgang Zwickau kurz vor Grossen an der Brücke. In Leipzig am Luise-Otto-Peters-Allee stadtauswärts sowie auf der Adenauer-Allee auch hier stadtauswärts am alten Postbahnhof. Und Abstandsmessung A38 zwischen Dreipartenau und Großpilsner.
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war's in Hymne. Die Münchner Freiheit, solange man Träume noch leben kann, auf Antenne Sachsen. Guten Morgen. So, der Ruhetag bei der Fußball-WM ist vorbei gestern. Heute Abend, da rollt wieder der Ball. Die Viertelfinals beginnen ja nun. Und den Auftakt macht eine Neuauflage mit Brisanz. Frankreich gegen Marokko. Dasselbe Duell wie im Halbfinale vor 4 Jahren. Ja, mal sehen, ob da wieder Frankreich gewinnt. Ja, und dann sind es ja noch insgesamt 8 Spiele bei dieser WM. Das Finale in 10 Tagen. Erstmals wird dann in New Jersey auch eine Halbzeitshow veranstaltet. Neben Madonna und Shakira wird auch Justin Bieber auftreten. Ja, die FIFA stellte den kanadischen Popstar als weiteren Protagonisten vor. Vorbild ist die Halftime-Show beim Super Bowl. Und Macher der Show, Coldplay-Sänger Chris Martin. Die Show dauert 11 Minuten, damit bleibt die Halbzeitpause beim Finale 15 Minuten lang und der Rasen soll auch nicht in Mitleidenschaft gezogen werden. So, und wir spielen jetzt hier von Madonna schon mal, die dann auch mit dabei sein wird, Who's That Girl auf Antenne Sachsen. Einen schönen Donnerstag.

Der Zungenbrecher-Song von Juliane Werding. Wenn du denkst, du denkst, dann denkst du nur, du denkst. 3:03, Wichtiges vom Antenne Sachsen, Verkehrsdienst. Schaumpolystroh liegt auf der A72 Chemnitz Richtung Leipzig zwischen Chemnitz-Röhrsdorf und Hass.

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4: Mit Ingo Enke, guten Tag. Großkampftag bei VW und Porsche in Sachsen. Die IG Metall ruft für heute zu Protesten gegen die massiven Sparpläne auf. Clarissa Kunert berichtet.
5: Und zwar am Nachmittag, zeitgleich zur VW-Aufsichtsratssitzung in Wolfsburg. Medienberichten zufolge plant der Konzern den Abbau von weltweit 100.000 Stellen. 4 deutsche VW-Standorte sollen sogar geschlossen werden, darunter auch das Werk in Zwickau. Die Protestveranstaltung vor dem Leipziger Porsche-Werk beginnt um 14 Uhr. Weitere Aktionen soll es vor den VW-Werken in Dresden, Chemnitz und Zwickau geben.
4: Die Bundesregierung verspricht weniger Bürokratie. In mehreren Stufen sollen Kindergeld und Elterngeld künftig ohne Antrag ausbezahlt werden, also ohne Papierkram. In einer sensiblen Phase rund um Geburt und Familiengründung solle es eine Entlastung für Familien geben. Heute soll der Bundestag das neue Gesetz beschließen. Immer wieder kommt es zu Unfällen mit achtlos abgestellten Leih-E-Scootern. Bisher bleiben Betroffene meistens auf ihren Kosten sitzen. Heute berät der Bundestag, wie Vermieter und Fahrer stärker in die Pflicht genommen werden sollen. Der Plan, das Haftungsrisiko soll stärker an die Vermieter übergehen. 12 Tage hat's gedauert. Ab heute ist alles wieder beim Alten. Alle Leipziger Straßenbahnen fahren laut den Verkehrsbetrieben wieder nach Plan. Mit der 8 gehe die letzte Linie wieder ans Netz. Allerdings gilt jetzt ein Baustellen-Sonderfahrplan, aber das war für die Sommerferien ohnehin geplant. Bei der Hitzewelle vor 1,5 Wochen war das komplette Leipziger Straßenbahnnetz ausgefallen, weil geschmolzene Fugenmasse Gleise verklebt hatte. Sachsen-Lotto zieht Zwischenbilanz. 4 Spieler aus dem Freistaat sind im ersten Halbjahr zu Millionären geworden. Mehr von Nathalie Feigl.
6: Ja, der erste Millionengewinn Ende März ging an einen Spieler aus dem Erzgebirgskreis. Er gewann rund 1,14 Millionen Euro. Mitte Mai sicherte sich ein Online-Spieler aus Dresden im Euro-Jackpot einen Gewinn von rund 1,65 Millionen Euro. Und bei der Euro-Jackpot-Ziehung Ende Mai jubelten gleich 2 aus Sachsen, einer aus dem Landkreis Zwickau und einer aus Dresden. Beide gewannen jeweils rund 4 Millionen Euro.
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7: Heute überwiegend sonnig, nur hier und da können sich mal ein paar Wolken vor die Sonne schieben. Bei 21 bis 25 Grad bleibt es trocken, nochmal recht windig. Morgen der Freitag viel Sonne bis 28 Grad und ebenso am Wochenende höchstens ein paar Quellwolken, überwiegend trocken bis 30 Grad sogar.
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7: Erstmal Vorsicht, A72 Chemnitz Richtung Leipzig. Schaumpolistrol liegt zwischen Chemnitz-Röhrsdorf und Hartmannsdorf. Und 10 Minuten dauert es länger auf der A4 Chemnitz Richtung Erfurt zwischen Kreuz Chemnitz und Wüstenbranz. Geblitzt wird's, B174 kurz vor dem Ortseingang Chemnitz statt einwärts, B175 Altenburg Richtung Zwickau kurz vorm Tunnel, beidseitig kurz vor der Lärmschutzwand und in Grimmitschau auf der Bahnstraße bei Tempo 50.
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7: Ja, während Sie fleißig bei der Arbeit sind oder vielleicht auch Urlaub haben, spiele ich Ihnen viel Musik. 70er, 80er und die schönsten Schlager, die Bangles, Roland Kaiser und jetzt Neil Diamond mit Desiree.

0: Um 10.08 Uhr Wichtiges vom Antenne Sachsen Verkehrsdienst. Mehrere Steine auf der B170 Zinnwald Richtung Dresden zwischen Bannewitz und der A17 Anschlussstelle Dresden Südvorstadt liegen mehrere Steine.
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das Lied für und über Dresden von Roland Kaiser, Affäre. 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So, und Roland Kaiser darf ein Geheimnis lüften, schreibt er in den sozialen Medien. Denn Max Mauf wird ihn im Kinofilm Roland verkörpern. Und er schreibt, er könnte sich keinen besseren für diese Rolle vorstellen. Ich freue mich sehr auf die gemeinsame Reise und darauf, dass meine Geschichte bald auf die große Leinwand kommt. Ja, im nächsten Jahr, am 11. Februar, dann Roland im Kino.

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Vormittag mit Antenne Sachsen. Heute wäre Runde 80 geworden. Bon Scott, der erste Sänger von AC/DC von 1974 bis 1980. Ganz überraschend ist er gestorben. 6 Jahre war er die prägende Stimme von AC/DC mit Klassikern wie Highway to Hell. Wir spielen jetzt mal TNT auf Antenne Sachsen. Da rockt das Büro.

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6: Mit Ingo Enke. Guten Tag. Die IG Metall ruft für heute zu einem bundesweiten Aktionstag an allen deutschen Standorten des Volkswagen-Konzerns auf. Carsten Kuliski über die Werke in Zwickau und Co.
7: In Mosel protestieren die Mitarbeiter ab 13.30 Uhr vorm Tor West gegen den geplanten Stellenabbau bei VW und eine mögliche Werksschließung. Ähnliche Aktionen sind an den anderen sächsischen Standorten in Chemnitz und Dresden geplant. In Leipzig zeigen die Porsche-Mitarbeiter Solidarität und unterstützen ihre Berufskollegen ebenfalls mit einer Demo. Hintergrund: Der Aufsichtsrat berät heute über die Sparpläne des Autokonzerns.
6: In diesem Jahr sind in Deutschland bisher geschätzt über 5.100 Menschen infolge der Hitze gestorben. Das hat das Robert-Koch-Institut heute mitgeteilt. In den meisten Fällen habe eine Kombination aus Vorerkrankung und hohen Temperaturen zum Tode geführt. Ende Juni gab es eine Hitzewelle mit teilweise über 40 Grad. Blow-ups, geplatzter Beton, aufgeweichte Straßenbahnführungen. Die Hitzewelle vor kurzem hat dem Verkehrssystem ordentlich zugesetzt. So fahren in Leipzig erst seit heute wieder alle Straßenbahnlinien. Bundesverkehrsminister Patrick Schnieder sagte, man arbeite daran, die Systeme mit modernen Baustoffen stabiler zu machen. Auch müsse in den Zügen der Deutschen Bahn die Klimatechnik zuverlässiger laufen. Vor der Entscheidung, wie die neue Carola-Brücke in Dresden aussehen soll, meldet sich auch der Fahrradclub ADFC zu Wort. Er fordert Radwege, die breiter sind als die gesetzlichen 2 Meter. Wichtig sei auch eine gute Anbindung zum Elbe-Radweg, so der ADFC. Die TU Chemnitz will mehr Studenten aus dem Ausland anwerben. Zum Wintersemester startet darum der neue Studiengang Digitale Ingenieurswissenschaften. Und das nicht nur auf Deutsch. Sandra Petzold berichtet.
8: Das Besondere daran ist, dass alle Vorlesungen zunächst auf Englisch sind. Das Studium ist aber fest mit Deutschkursen verbunden, sodass die Sprache ab dem 5. Semester zu Deutsch wechselt. So sollen internationale Studenten nicht nur einen Abschluss schaffen, sondern auch Deutsch lernen, um hier schneller Anschluss zu finden und bessere Chancen auf dem regionalen Arbeitsmarkt zu haben.
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9: Heute ein freundlicher Mix aus Sonne und Wolken. Trocken dazu, 25 Grad werden es maximal. Morgen geht es bis auf 28 Grad schon rauf. Wir starten örtlich mit Nebel. Danach scheint oft die Sonne. Im Laufe des Tages ziehen ein paar Wolken rein, aber auch die bleiben harmlos. Und auch das Wochenende wird toll und sommerlich. Mit viel Sonne und Temperaturen um die 30 Grad geht's weiter.
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9: A17, Prag Richtung Dresden, kurz vor Dresden-Prohlis, Stau an einer Baustelle. Dann Achtung B170 zwischen Bannewitz und der A17, Anschlussstelle Dresden-Südvorstadt. Hier liegen mehrere Steine auf der Fahrbahn. Und 10 Minuten Zeitverlust auf der B99 in Görlitz zwischen Hagenwerder und der Bahnhofstraße. Blitzer, B2, Bad Düben Richtung Wittenberg, Höhe Hammermühle, 70er Zone. B93, Zwickau Richtung Merane, kurz vor der Abfahrt Krossen. B175, Altenburg Richtung Zwickau. Zwickau, kurz vorm Tunnel und auch in der Gegenrichtung kurz vor der Lärmschutzwand. Dann Radebeul, Hauptstraße, in Jansbach, Thum gegenüber vom Netto, Chemnitz-Erfenschlag Richtung Reichenhain an den Müllcontainern und Markleberg-Wachau-Bornaer Chaussee an der Auffahrt zum Gewerbegebiet.
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10: Ja, fein, dass Sie bei uns sind an diesem Donnerstagvormittag. Gleich das die Springfield, aber kommen und jetzt Nana Muscuri, wenn die Sonne so schön scheint. Guten Morgen, Sonnenschein.

Antenne Sachsen an einem traurigen Donnerstagvormittag. Soeben erreicht uns die Nachricht, dass Bonnie Tyler gestorben ist. Das gab die Familie bekannt. Die britische Sängerin prägte über Jahrzehnte die Pop- und Rockbranche. Ihre Reibeisenstimme galt als unverwechselbar. Und wir spielen eine ihrer allergrößten Hits. Hier ist Total Eclipse of the Heart. Bonnie Tyler ist im Alter von 75 Jahren in einem Krankenhaus in Portugal gestorben.

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1: Ja, heute hat bei mir bereits Tickets gewonnen für Katie Melua in Leipzig Parkbühne in 10 Tagen. Die Janine aus Leipzig.
2: Vielen lieben Dank, dann noch einen schönen Tag.
1: Ja, dir auch. Und weitere tolle Sommer-Open-Air-Shows folgen in den nächsten Tagen.

0: 20 und dann in Carmens Michael Patrick Kelly. 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
10: Mit Ingo Enke. Guten Tag. Begleitet von bundesweiten Protesten berät heute der VW-Aufsichtsrat über sein geheimes Sparpaket. Bei dem Konzern steht ein radikaler Umbau an. Mehrere Medien berichten übereinstimmend, dass die Produktion in den Werken Zwickau und Emden in 5 Jahren auslaufen soll. Bei Nutzfahrzeugen in Hannover soll 2032 Schluss sein, 2 Jahre später auch bei Audi in Neckarsulm. Bestätigt ist das bisher nicht. Im Fall des tödlichen Angriffs auf einen Zugbegleiter in Rheinland-Pfalz ist der Angeklagte zu 10 Jahren Gefängnis verurteilt worden. Das Landgericht Zweibrücken sprach den 26-jährigen Griechen wegen Körperverletzung mit Todesfolge schuldig. Der Anwalt der Hinterbliebenen will Revision einlegen und fordert eine Verurteilung wegen Totschlags oder Mordes. Die britische Rocksängerin Bonnie Tyler ist tot. Zuletzt lag sie im künstlichen Koma, aus dem sie aber wieder erwacht war. Jetzt starb sie mit 75 Jahren, wie ihre Familie mitteilte. Lieder wie Total Eclipse of the Heart oder Holding Out for a Hero machten Bonnie Tyler zu einem Pop- und Rock-Superstar der 1980er Jahre. Die Kunden in Plauen sind mit dem Service im lokalen Einzelhandel besonders zufrieden. Im deutschlandweiten Vergleich erreicht die Spitzenstadt den 10. Platz unter 130 Standorten. Bewertet wurden von Kunden zum Beispiel Freundlichkeit, Beratung und Preis-Leistungs-Verhältnis. Der Kalender für Sachsens Fußballregionalligisten füllt sich. Der Nordostdeutsche Fußballverband hat den Spielplan für die neue Regionalligasaison veröffentlicht. Mehr von Sportreporter Florentin Oesterle.
11: Ja, die Frage ist, wie starten die Regionalligisten in die neue Saison? Erzgebirge Aue startet die Mission Wiederaufstieg mit einem Heimspiel gegen Alt-Glienicke. Während Meister Lok Leipzig auswärts beim FSV Luckenwalde ran muss, freut sich Stadtrivale Chemie stattdessen auf ein Heimspiel gegen Babelsberg. Auf den FSV Zwickau wartet ein echter Gradmesser. Sie sind auswärts beim Vizemeister Jena gefordert und der Chemnitzer FC bekommt es auswärts mit Hertha BSC 2 zu tun.
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13: Heute ein freundlicher Mix aus Sonne und Wolken. Trocken dazu, 25 Grad werden es maximal. Morgen geht's bis auf 28 Grad schon rauf. Wir starten örtlich mit Nebel. Danach scheint oft die Sonne. Im Laufe des Tages ziehen ein paar Wolken rein, aber auch die bleiben harmlos. Und auch das Wochenende wird toll und sommerlich. Mit viel Sonne und Temperaturen um die 30 Grad geht's weiter.
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13: A17, Prag Richtung Dresden, kurz vor Dresden-Prohlis, Stau an einer Baustelle. Dann Achtung B170 zwischen Bannewitz und der A17, Anschlussstelle Dresden-Südvorstadt. Hier liegen mehrere Steine auf der Fahrbahn. Und 10 Minuten Zeitverlust auf der B99 in Görlitz zwischen Hagenwerder und der Bahnhofstraße. Blitzer, B2, Bad Düben Richtung Wittenberg, Höhe Hammermühle, 70er-Zone. B93, Zwickau Richtung Meerane, kurz vor der Abfahrt Krossen. B175, Altenburg Richtung Zwickau. Zwickau, kurz vorm Tunnel und auch in der Gegenrichtung kurz vor der Lärmschutzwand. Dann Radebeul, Hauptstraße, in Jansbach, Thum gegenüber vom Netto, Chemnitz-Erfenschlag Richtung Reichenhain an den Müllcontainern und Markleberg-Wachau-Bornaer Chaussee an der Auffahrt zum Gewerbegebiet.
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14: Ja, Mahlzeit, hier ist der Sender, bei dem Sie Tickets gewinnen für die Kaisermania. 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Gleich Roland Kaiser nach Johnny Wakeland.

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5: Ich bin Joshua Heise. Bonnie Tyler ist tot, das hat ihr Manager bestätigt. Die walisische Sängerin wurde 75 Jahre alt, Philipp Dietlefs berichtet.
6: Bonnie Tyler hieß eigentlich Gaynor Hopkins, aber um Verwechslungen mit einer anderen Sängerin zu vermeiden, erfand sie ihren Künstlernamen. Ihre Karriere begann durch einen glücklichen Zufall, als ein Talentsucher aus London versehentlich ihren Auftritt in einem Club sah und sie unter Vertrag nahm. In den 90er Jahren nahm sie unter anderem drei Alben mit Dieter Bohlen auf. Immer wieder tourte sie in Deutschland. Auch für den kommenden Sommer waren knapp 20 Konzerte geplant.
5: An allen VW-Werken in Deutschland wird heute gestreikt. Die Gewerkschaft IG Metall hat als Reaktion auf die Aufsichtsratssitzung in Wolfsburg zu Arbeitskämpfen aufgerufen. Hintergrund sind die geplanten Sparmaßnahmen. Medienberichten zufolge will VW 4 Standorte in Deutschland schließen: Hannover, Emden, Zwickau und Neckarsulm. Zudem sollen weltweit 100.000 Stellen wegfallen. Die Stadtwerke Weißwasser warnen aktuell vor Betrügern am Telefon und an der Haustür. Sie geben sich als Mitarbeiter des Versorgers aus, um an sensible Kundendaten zu gelangen und ungewollte Verträge abzuschließen. Knut Michael Kunert.
7: Die Stadtwerke Weißwasser stellen klar, dass sie weder Haustürgeschäfte durchführen noch Zählerstände unaufgefordert telefonisch abfragen. Betroffene sollten im Zweifelsfall das Gespräch beenden, die Tür schließen und sich direkt beim Kundenservice melden. Wer bereits ungewollt einen Vertrag unterzeichnet hat, kann diesen innerhalb von 14 Tagen widerrufen und erhält dabei Unterstützung vom lokalen Versorger.
5: Urteil im Fall des tödlichen Angriffs auf einen Zugbegleiter in Rheinland-Pfalz. Der 26-jährige Angeklagte muss wegen Körperverletzung mit Todesfolge für 10 Jahre ins Gefängnis. Die Tat hatte sich vor 5 Monaten in einem Regionalexpress ereignet und eine Debatte über die Sicherheit von Bahnmitarbeitenden ausgelöst. Inzwischen werden diese zunehmend mit Bodycams ausgerüstet. Die Baupreise in Sachsen sind im Mai deutlich gestiegen. Für den Neubau von Wohngebäuden mussten Bauherren gut 5% mehr berappen als im Vorjahr. Gründe für diese Entwicklung sind nach Angaben des Statistischen Landesamtes vor allem höhere Lohn-, Material- und Transportkosten. Lediglich für Schönheitsreparaturen sind die Preise geblieben.
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8: Heute teils dichte Wolken, teils Sonnenschein, Temperaturen bis zu 25 Grad. Auch nachts wird es trocken bleiben, 15 bis 9 Grad dann. Und ab morgen weiter sommerlich. Wir starten mit Nebel örtlich, ansonsten dann Sonne und Wolken bis zu 28 Grad. Und auch am Wochenende geht es mit viel Sonne weiter. Nachmittags bilden sich gelegentlich einige Quellwolken bei Temperaturen um die 30 Grad.
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8: A4 Chemnitz Richtung Erfurt, zwischen dem Hermsdorfer Kreuz und Jena Zentrum 3 Kilometer Stau. In der Gegenrichtung zwischen Glauchau West und Hohenstein-Ernsthal 9 Kilometer. Und es stockt auf der A17 Prag Richtung Dresden zwischen dem Grenzübergang Breitenau-Schönwald und Bad Gottleuba. Es wird geblitzt, B170 in Rundheil Richtung Diepoldeswalde, B178 in Zittau an der Abfahrt Eckersberg in der Baustelle, dann Hormersdorf Richtung Günzdorf, Eilenburg, Gustav-Raute-Straße Richtung Landratsamt, Pirna-Kopitz, Bratschwitzer Straße Richtung Netto und Chemnitz-Südring Höhe Sportforum.
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9: Kurz noch eins, Mahlzeit, gleich 70er von Cliff Richard, die 80er, Aha und einer der schönsten Schlager, Niki, ich wär am liebsten mit dir ganz Aloha.

So, Cliff Richard auf Antenne Sachsen. 70er, 80er und die schönsten Schlager für ihre Donnerstags- und Mittagspause. Gleich Juliane Werding und das Die Pretenders.

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Making Stand By Me auf Antenne Sachsen. Die großartige Bonnie Tyler, die sollte morgen in Zwickau auftreten. Schon seit Wochen sorgte man sich um sie, lag in einem Krankenhaus in Portugal. Und ja, heute Vormittag die traurige Nachricht, dass Bonnie Tyler im Alter von 75 Jahren gestorben ist. Wir spielen heute einige ihrer ganz großen Hits. Hier ist sie mit Holding Out for a Hero.

0: Heute einer der ganz, ganz Großen, die uns verlassen hat. Bonnie Tyler auf Antenne Sachsen und Achtung Autofahrer um hat zwei wichtige Meldungen von der A14 Leipzig Richtung Dresden zwischen Grimma und Mutschen, ungesicherte Unfallstelle auf der linken Spur.
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14: Ich bin Joshua Heise. Nach großem Hin und Her hat das EU-Parlament für die sogenannte Chat-Kontrolle gestimmt. Damit dürfen Unternehmen wie WhatsApp, Microsoft, Google und Co. bald wieder private Chats nach Hinweisen auf sexuellen Kindesmissbrauch durchsuchen. Allerdings gilt die Erlaubnis nur befristet und der Vorschlag muss geändert werden. Das Gesetzgebungsverfahren kann damit weitergehen. Bei einem Kletterunfall im Erzgebirge ist ein Mann schwer verletzt worden. Nach Polizeiangaben war er gestern in der Wolkensteiner Schweiz unterwegs. Die felsigen Steilhänge im Zschopautal sind bei Kletterern beliebt. Kurz nach 13 Uhr stürzte der Mann 12 Meter in die Tiefe. Ein Rettungshubschrauber brachte ihn in ein Krankenhaus. Zum Alter und den genauen Verletzungen machte die Polizei keine Angaben. Grünen-Fraktionschefin Dröge hat der Koalition im Bundestag eine handwerklich grottenschlechte Politik vorgeworfen. Sie kritisierte, dass der geplante Anstieg der Rentenbeiträge alles auffressen würde, was durch die Einkommenssteuerreform an Geld für Familien reinkäme. Das Krankenkassensparpaket nannte sie eine Unverschämtheit und schloss ihre Rede mit den Worten:
15: Ihre Politik, die kann man abwählen.
14: Großbritanniens noch Premierminister Starmer hofft auf einen Finalsieg der englischen Fußballer bei der WM in Nordamerika und verspricht für den Fall einen zusätzlichen Feiertag. Er wolle aber nichts verschreien, so der Labour-Politiker. Heute Abend steht aber erstmal das erste Viertelfinale an. Um 22 Uhr treffen Frankreich und Marokko aufeinander. Der Fußballkalender für Sachsens Fußballregionalligisten füllt sich. Der Nordostdeutsche Fußballverband hat den Spielplan für die neue Regionalligasaison veröffentlicht. Sportreporter Florentin Oesterle.
16: Ja, die Frage ist, wie starten die Regionalligisten in die neue Saison? Erzgebirge Aue startet die Mission Wiederaufstieg mit einem Heimspiel gegen Alt-Glienicke. Während Meister Lok Leipzig auswärts beim FSV Luckenwalde ran muss, freut sich Stadtrivale Chemie stattdessen auf ein Heimspiel gegen Babelsberg. Auf den FSV Zwickau wartet ein echter Gradmesser. Sie sind auswärts beim Vizemeister Jena gefordert und der Chemnitzer FC bekommt es auswärts mit Hertha BSC 2 zu tun.
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17: Heute teils dichte Wolken, teils Sonnenschein, Temperaturen bis zu 25 Grad. Auch nachts wird es trocken bleiben, 15 bis 9 Grad dann. Und ab morgen weiter sommerlich. Wir starten mit Nebel örtlich, ansonsten dann Sonne und Wolken bis zu 28 Grad. Und auch am Wochenende geht es mit viel Sonne weiter. Nachmittags bilden sich gelegentlich einige Quellwolken bei Temperaturen um die 30 Grad.
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17: Achtung, A4 Chemnitz Richtung Erfurt. Es laufen Markierungsarbeiten in der Baustelle zwischen dem Hermsdorfer Kreuz und Jena Zentrum. Eine Spur nur frei, deswegen staut es sich auf 6 Kilometern. A9 Berlin Richtung Leipzig zwischen Bitterfeld-Wolfen und Halle. Achtung, Reifenteile auf allen Spuren. Dann ein Unfall auf der A14 Leipzig Richtung Dresden zwischen Grimma und Mutschen auf der linken Spur. Hier sind Personen an der Fahrbahn. Achtung, A72 Zwickau Richtung Chemnitz. 5 Kilometer Stau zwischen Stolberg West und Chemnitz Süd. Und Blitzer B93 vom Moseler Tunnel Richtung Zwickau, B186 Richtung Zwenkau am Abzweig Zitschen und Coswig Dresdner Straße stadteinwärts.
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1: Ja, und mit viel Musik, 70er, 80er und die schönsten Schlager jetzt wieder von mir. Und wir steigen ein mit einem Nummer 1 Hit von vor genau 50 Jahren. Hier sind die Bellamy Brothers.

um 14.11 Uhr. Wichtig ist es vom Antenne Sachsen Verkehrsdienst. Defektes Auto auf der A4 Chemnitz Richtung Dresden zwischen Dreiknossen und Wilsdruff auf der linken Spur und auch Personen auf der Fahrbahn. Bitte ganz vorsichtig fahren.

zwar Chip mit Effort David und The Words. Antenne Sachsen spielt 70er, 80er und die schönsten Schlager. Andreas Martin gleich, Mike and the Mechanics und hier Sega und Evans in the year 2525. Ne, da haben wir noch ein paar Jahre. In

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0: Schönen Donnerstag mit Antenne Sachsen. Heute am 9. Juli wird einer der bekanntesten und beliebtesten Schauspieler Runde 70 tatsächlich schon. Tom Hanks.
1: Meine Mama hat immer gesagt, das Leben ist wie eine Schachtel Pralinen. Man weiß nie, was man kriegt.
0: Ja, das ist natürlich die deutsche Synchronstimme Arne Elsholz. Haben Sie es erkannt? Ja, Forrest Gump, Kultfilm aus dem Jahr 94 und ein Jahr davor, 93, da hat er die Hauptrolle gespielt im Film Philadelphia, zusammen mit Denzel Washington. Ja, und für seine herausragende schauspielerische Leistung als ein AIDS-erkrankter Anwalt wurde Tom Hanks damals mit seinem ersten Oscar als bester Hauptdarsteller ausgezeichnet. Hier ist die Musik daraus, Streets of Philadelphia von Bruce Springsteen.

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15: Ich bin Joshua Heise. Zwei Eilanträge gegen das geplante Gesundheitssparpaket sind in Karlsruhe gescheitert. Das Bundesverfassungsgericht hat die Anträge von Grünen und Linken abgelehnt. Die halten das eilige Gesetzgebungsverfahren für unzulässig, da die Koalition kurz vor der Abstimmung noch Änderungen auf 278 Seiten vorgelegt hatte. Der Bundestag kann also wie geplant morgen über das Paket abstimmen. In Chemnitz wollen die Stadträte genauer wissen, was aus ihren Beschlüssen geworden ist. Eine Mehrheit hat dafür gestimmt, dass das Rathaus künftig Rechenschaft ablegen muss. Mehr von Sandra Petzold.
16: Das war bisher nicht der Fall und das dafür eingerichtete Online-Angebot war mangelhaft. So gibt es Entscheidungen des Stadtrates, die auch nach Jahren nicht umgesetzt worden sind und völlig unklar ist, aus welchen Gründen. Ab Januar müssen die zuständigen Ämter deshalb einmal im Jahr eine Übersicht vorlegen. Darin muss stehen, welche Vorhaben erledigt sind, wo es hakt, wann offene Punkte umgesetzt werden und warum Fristen überschritten wurden. Auch daraus resultierende Folgen für andere Projekte sollen benannt werden.
15: Der Bundestag hat das Kindergeld ohne Antrag beschlossen. Ab Januar sollen Familien das Geld automatisch bekommen, zunächst ab dem zweiten Kind, später auch für Erstgeborene. Währenddessen werden Studierende, die nicht mehr daheim wohnen, vertröstet. Weil die geplante BAföG-Reform verschoben wird, kommt die Anhebung der Wohnkostenpauschale von 380 auf 440 Euro erst im Sommersemester 27. Im Fall des tödlichen Angriffs auf einen Zugbegleiter in Rheinland-Pfalz ist der Angeklagte zu 10 Jahren Gefängnis verurteilt worden. Das Landgericht Zweibrücken sprach den 26-Jährigen wegen Körperverletzung mit Todesfolge schuldig. Der Fall von Anfang Februar hatte eine Debatte über die Sicherheit von Zugpersonal und bundesweit Entsetzen ausgelöst. Die Stadtwerke Weißwasser warnen aktuell vor Betrügern am Telefon und an der Haustür. Sie geben sich als Mitarbeiter des Versorgers aus, um an sensible Kundendaten zu gelangen und ungewollte Verträge abzuschließen. Die Stadtwerke stellen klar, dass sie weder Haustürgeschäfte machen, noch Zählerstände unaufgefordert telefonisch abfragen.
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17: Es ist meist heiter, nur wenige Wolken, 22 bis 25 Grad heute. Der Abend und die Nacht dann gering bewölkt oder wolkig und trocken bei 8 bis 14 Grad. Und morgen mal mehr, mal weniger Wolken, aber meist trocken, 24 bis 27 Grad.
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17: A4 Chemnitz Richtung Dresden zwischen Dreieck Nossen und Wilsdruf, einen Kilometer stockend. Die A72 Leipzig Richtung Chemnitz zwischen Geithain und Penig, stockender Verkehr. Hier ist die Feuerwehr im Einsatz, Grasbrand, die Autobahn Richtung Chemnitz im Moment wohl voll gesperrt. A72 Zwickau Richtung Chemnitz zwischen Stolberg West und Chemnitz Süd, 3 Kilometer stockend. Und es blitzt. B93 vom Mosler Tunnel Richtung Zwickau. In Leipzig Ludwig-Beck-Straße stadtauswärts und Adenauer Allee stadtauswärts am ehemaligen Postbahnhof. Und Chemnitz-Grüner am Ortsausgang Richtung Wüstenbrand.
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Alle großen Hits von ABBA auf Antenne Sachsen von vor 50 Jahren hier Fernando. Uns empfangen Sie via DAB Plus im Digitalradio, via Livestream antennesachsen.de und natürlich auch via Smart Speaker, via Alexa. Wenn es Ihnen gefällt, empfehlen Sie uns gerne weiter. Gleich Andrea Berg nach Pro.

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1: Ja, die Musikwelt trauert und Bonnie Tyler ist im Alter von 75 Jahren gestorben. Bereits viele Wochen lag sie schwer erkrankt in einem Krankenhaus in Portugal. Leider hat sie sich nicht mehr erholt. Wir verneigen uns vor einer großartigen Sängerin. Hier ist aus den 70ern von ihr ganz groß Lost in Friends auf Antenne Sachsen.

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0: Klasse Instrumentalwerk von Dave Stewart von den Rhythmix an der Gitarre und am Saxophon Candy Dalfa. Lily was hier. Einen schönen Donnerstagnachmittag.
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0: Und am Telefon die Janine aus Leipzig. Hallo.
2: Hallo.
0: In 10 Tagen Katie Melua, Parkbühne Leipzig. Ich hoffe, du hast da nichts anderes vor.
2: Da haben wir noch nichts vor.
0: Na, perfekt. Ihr seid nicht im Sommerurlaub da.
2: Nein, sind wir nicht. Sonst hätte ich mich auch nicht angemeldet.
0: Kommt der noch später oder wart ihr schon?
2: Nein, der kommt noch im August dann erst.
0: Oh, wo geht's hin?
2: Wir fahren in den Allgäu.
0: Oh.
2: Bisschen wandern, bisschen Natur genießen.
0: Wollte ich gerade sagen, fleißig wandern, ja? Was schafft ihr so am Tag?
2: Ach, was wir so schaffen an Kilometern, ich sag mal so zwischen 20 und 30. Kommt doch mal ein bisschen drauf an, wie das Wetter dann ist, ne?
0: Das ist ordentlich.
2: Wenn es zu heiß ist, dann eher weniger, genau.
0: Das klingt sehr sportlich. So, dann erstmal in 10 Tagen viel Spaß bei Katie Melua, Parkbühne Leipzig. 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Einfach mitmachen auf antennesachsen.de. Und liebe Janine, dir noch einen schönen Donnerstag.
2: Vielen lieben Dank, dann noch einen schönen Tag.
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6: Ich bin Joshua Heise. Vorstand und Aufsichtsrat von Volkswagen haben sich mit einem Schreiben an die protestierende Belegschaft gewandt. Dort äußern sie Verständnis für den heutigen Arbeitskampf an allen VW-Standorten. Man teile die Sorgen um die Zukunft des Konzerns, heißt es. Deshalb gebe es einen Zukunftsplan. Produkte und Entwicklungen sollen stärker regionalen Märkten angepasst und Unternehmensstrukturen gestrafft werden. Und auch Überkapazitäten sollen abgebaut werden. Über heute getroffene Entscheidungen will die VW-Spitze schnellstmöglich informieren. Kein guter Tag für Grüne und Linke. Das Bundesverfassungsgericht hat mehrere Anträge gegen die Gesundheitsreform und das neue Heizungsgesetz abgelehnt. Die Abgeordneten hatten der Regierung vorgeworfen, die Gesetze im Eilverfahren durchs Parlament zu bringen. Mit der Entscheidung aus Karlsruhe kann der Bundestag morgen wie geplant über die Gesetze abstimmen. Eine Frau aus Chemnitz ist beim Online-Kauf eines Klimageräts offenbar auf einen Fake-Shop hereingefallen. Clarissa Kunert kennt die Hintergründe.
7: Wie die Verbraucherzentrale Sachsen mitteilt, hatte sie das Gerät nach dem Anklicken einer Werbeanzeige per PayPal bezahlt. Eine Bestellbestätigung erhielt sie aber nie. Die Verbraucherschützer warnen deshalb gerade jetzt in der Hitzewelle vor betrügerischen Angeboten im Netz. Ihr Rat? Anbieter genau prüfen und sich nicht von vermeintlichen Schnäppchen unter Zeitdruck setzen lassen.
6: Die Baupreise in Sachsen sind im Mai deutlich gestiegen. Für den Neubau von Wohngebäuden mussten Bauherren gut 5% mehr berappen als im Vorjahr. Gründe für diese Entwicklung sind nach Angaben des Statistischen Landesamtes vor allem höhere Lohn-, Material- und Transportkosten. Lediglich für Schönheitsreparaturen sind die Preise geblieben. Weniger Fans als erwartet bei der Fußball-WM. Vor den Viertelfinals liegt der Zuschauerschnitt laut FIFA bei rund 65.000 pro Spiel. Damit bleibt das Turnier hinter der letzten Ausgabe in Nordamerika zurück. 1994 kamen im Schnitt um die 69.000 Fans. Grund könnten die teils hohen Ticketpreise sein. Heute beginnen die Viertelfinals mit dem Duell Frankreich-Marokko um 22 Uhr.
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8: Es ist meist heiter, nur wenige Wolken, 22 bis 25 Grad heute. Der Abend und die Nacht dann gering bewölkt oder wolkig und trocken bei 8 bis 14 Grad. Und morgen mal mehr, mal weniger Wolken, aber meist trocken, 24 bis 27 Grad.
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8: A4 Dresden Richtung Görlitz zwischen Görlitz und Grenzübergang Ludwigsdorf, 1 Kilometer Stau. Erfurt Richtung Chemnitz auf der A4 zwischen Glauchau Ost und Hohenstein-Ernsthal, 1 Kilometer stockend. Und A13 Dresden Richtung Berlin zwischen Schönborn und der Landesgrenze, 1 Kilometer Stau. Es blitzt Chemnitz-Grüner, Ortsausgang Richtung Wüstenbrand, in Leipzig Kieler Straße Richtung Portitz und in Dresden Teplitzer Straße stadtauswärts und Lipsius Straße und Strehlener Straße stadteinwärts.

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Sir Elton John auf Antenne Sachsen für ihren Donnerstag, ja, vielleicht schon Feierabend. Heute wäre Runde 80 geworden. Bon Scott, der ja, frühere Sänger von AC/DC, Februar 1980, dann sein plötzlicher tragischer Tod. 6 Jahre lang prägte er mit seiner markanten Stimme Klassiker wie Highway to Hell.

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0: Ja, für einen hoffentlich entspannten Donnerstagfeierabend. Milli Vanilli auf Antenne Sachsen. Heute Abend wird's wieder spannend. Bei der Fußball-WM Viertelfinale geht los mit dem Kracher Frankreich gegen Marokko. 22 Uhr ist Anpfiff nach unserer Zeit. Ja, und morgen Abend um 18 Uhr.
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0: Da wieder ihre gewählten Top 10. Die Schlager der Woche mit Bodo Heinze. Mal sehen, ob sich Mitch Keller verbessern konnte mit Das sind keine Tränen. Letztes Mal Platz Nummer 6. Mit abstimmen geht auf antennesachsen.de. Bodo verlost ja jede Woche eine Bluetooth-Box. So, und jetzt geht's in die 80er mit Clowns und Helden und Ich liebe dich.
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12: Ich bin Joshua Heise. Begleitet von bundesweiten Protesten berät heute die VW-Spitze in Wolfsburg über das geheime Sparpaket. Bei dem Automobilkonzern steht ein radikaler Umbau an. Die Zukunft von Jobs und Werken steht auf dem Spiel, auch bei uns in Sachsen. Dagegen hat es heute heftige Proteste gegeben, auch an den Standorten Zwickau, Chemnitz und Dresden. Jan Otto von der IG Metall hat eine klare Botschaft an die VW-Spitze.
13: Übernehmt Verantwortung, lasst diese Unsicherheit jetzt auch mal vorbei sein, gibt den Leuten eine Perspektive und wir haben als IG Metall, die Betriebsräte, wir haben ja an der Veränderung durchaus immer Bereitschaft gezeigt mitzuwirken, aber das, was gerade passiert ist in den letzten Wochen, das hat nicht dazu geführt, dass das Vertrauen nach vorne ging. Also ist die Botschaft, sorgt für klare Verhältnisse, holt uns vor allem rechtzeitig mit ins Boot.
12: Medienberichten zufolge soll die Produktion in den Werken Zwickau und Emden in 5 Jahren auslaufen. Bestätigt ist das bisher nicht. Das EU-Parlament hat grünes Licht für die sogenannte Chat-Kontrolle gegeben, aber nur vorübergehend bis 2028. Dieter Ebeling berichtet.
14: Im April war eine Ausnahmeregelung vom EU-Datenschutz ausgelaufen. Die erlaubte das automatisierte Scannen nach Kinderpornos auf den Geräten der Nutzer. Und das Parlament wollte das eigentlich nicht verlängern, tat es jetzt aber unter Druck von Industrie und Regierungen doch. WhatsApp, Signal und andere Messenger dürfen jetzt wieder auf den Endgeräten kontrollieren, was Nutzer schreiben, noch bevor sie es absenden.
12: Chemnitz ist Sachsens grünste Stadt. Nach einer neuen Untersuchung des Versicherungsverbandes sind dort nur 39% der Siedlungs- und Verkehrsflächen versiegelt. In Leipzig und Dresden sind mehr als die Hälfte der Flächen bebaut oder befestigt, in Zwickau rund 45%. Das meldet Funk, das Online-Netzwerk von ARD und ZDF. Großbritanniens noch Premierminister Starmer hofft auf einen Finalsieg der englischen Fußballer bei der WM in Nordamerika und verspricht für den Fall einen zusätzlichen Feiertag. Er wolle aber nichts verschreien, so der Labour-Politiker. Heute Abend steht aber erstmal das erste Viertelfinale an. Um 22 Uhr treffen Frankreich und Marokko aufeinander.
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15: Es ist meist heiter, nur wenige Wolken, 22 bis 25 Grad heute. Der Abend und die Nacht dann gering bewölkt oder wolkig und trocken bei 8 bis 14 Grad. Und morgen mal mehr, mal weniger Wolken, aber meist trocken, 24 bis 27 Grad.
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15: A13 Dresden Richtung Berlin zwischen Schönborn und der Landesgrenze 1 Kilometer stockender Verkehr und Vorsicht auf der B174 von Chemnitz kommend Richtung Zschopau, hier Unfall und Behinderungen. Es blitzt A72 Richtung Leipzig zwischen Zwenkau und Kreuz Leipzig Süd, die B6 Höhe A4 Auffahrt Görlitz und in Hoyerswerda am Aldi Richtung Kaufland.
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Ja, die Unchained Melody auf Antenne Sachsen. 25 Jahre später war der Song erneut in den Charts 1990 durch den Film Ghost, Nachricht von Sam mit Patrick Swayze und Demi Moore. Freuen, dass Sie bei uns sind. 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Gleich Santiano auf Antenne Sachsen.

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Santiano auf Antenne Sachsen für den Donnerstag Feierabend. Ja, viele haben sich auf ihr Konzert gefreut. Mehrfach sogar in Sachsen stand auf dem Tourplan. Die Konzerte mussten verschoben werden. Bonnie Tyler, ja, war schwer erkrankt und gestern Abend ist sie leider gestorben im Alter von 75 Jahren in einem Krankenhaus in Portugal. Hier ihr großer 70er. It's a heart.

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1: Ja, heute hat bei mir bereits Tickets gewonnen für Katie Melua in Leipzig, Parkbühne in 10 Tagen. Die Janine aus Leipzig.
2: Vielen lieben Dank, dann noch einen schönen Tag.
1: Ja, dir auch. 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
11: Ich bin Joshua Heise. Bei Volkswagen geht es heute um die Zukunft des Konzerns und damit um Jobs und Standorte, auch hier in Sachsen. Der Aufsichtsrat berät über ein geheimes Sparpaket. Aus diesem Anlass protestierten heute bundesweit VW-Beschäftigte vor ihren Standorten, auch in Dresden, Chemnitz und Zwickau. Dort soll Medienberichten zufolge in 5 Jahren die Produktion auslaufen. Jan Otto von der IG Metall hofft, dass sich das nicht bewahrheitet.
12: Wir haben Zwickau einen Standort, der Stand heute in der Beschäftigtenzahl ganz erheblich nach unten eh schon geht. Und wenn der in Frage gestellt wird, dann sage ich ganz deutlich, dann wird das den erbitterten Widerstand der IG Metall hervorrufen. Wir können das nicht vertreten für die Region. Jeder Arbeitsplatz, der in Zwickau weggeht, zieht mehrere Arbeitsplätze nach sich, unter anderem in der Zuliefererindustrie. Und das ist das Ende von dem, was noch geht, ist erreicht.
11: Der Bundestag hat das Kindergeld ohne Antrag beschlossen. Ab Januar sollen Familien das Geld automatisch bekommen, zunächst ab dem 2. Kind, später auch für Erstgeborene. Währenddessen werden Studierende, die nicht mehr daheim wohnen, vertröstet. Weil die geplante BAföG-Reform verschoben wird, kommt die Anhebung der Wohnkostenpauschale von 380 auf 440 Euro erst im Sommersemester 27. Bonnie Tyler ist tot, das hat ihr Manager bestätigt. Die walisische Sängerin wurde 75 Jahre alt. Philipp Dietlefs berichtet.
13: Bonnie Tyler hieß eigentlich Gaynor Hopkins, aber um Verwechslungen mit einer anderen Sängerin zu vermeiden, erfand sie ihren Künstlernamen. Ihre Karriere begann durch einen glücklichen Zufall, als ein Talentsucher aus London versehentlich ihren Auftritt in einem Club sah und sie unter Vertrag nahm. In den 90er Jahren nahm sie unter anderem 3 Alben mit Dieter Bohlen auf. Immer wieder tourte sie in Deutschland. Auch für den kommenden Sommer waren knapp 20 Konzerte geplant.
11: Der Fußballkalender für Sachsens Fußballregionalligisten füllt sich. Der Nordostdeutsche Fußballverband hat den Spielplan für die neue Regionalligasaison veröffentlicht. Sportreporter Florentin Oesterle.
14: Ja, die Frage ist, wie starten die Regionalligisten in die neue Saison? Erzgebirge Aue startet die Mission Wiederaufstieg mit einem Heimspiel gegen Alt-Glienicke. Während Meister Lok Leipzig auswärts beim FSV Luckenwalde ran muss, freut sich Stadtrivale Chemie stattdessen auf ein Heimspiel gegen Babelsberg. Auf den FSV Zwickau wartet ein echter Gradmesser. Sie sind auswärts beim Vizemeister Jena gefordert. Und der Chemnitzer FC bekommt es auswärts mit Hertha BSC 2 zu tun.
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16: Es ist meist heiter, nur wenige Wolken, 22 bis 25 Grad heute. Der Abend und die Nacht dann gering bewölkt oder wolkig und trocken bei 8 bis 14 Grad. Und morgen mal mehr, mal weniger Wolken, aber meist trocken, 24 bis 27 Grad.
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16: A4 Dresden Richtung Chemnitz, Höhe Berbersdorf, Vorsicht, defekter LKW und Reifenteile auf der mittleren Spur. A14 Halle Richtung Leipzig, zwischen Leipzig Nord und Leipzig Mitte, nochmal Radwechsel, hier rechte Spur gesperrt. Und A72 Chemnitz Richtung Leipzig, zwischen Rastplatz Heiner See und Röther, Fahrzeugteile über alle Spuren verteilt und eine ungesicherte Unfallstelle, Vorsicht. Es blitzt Hoyerswerda, die Südstraße am Aldi Richtung Kaufland, in Leipzig-Grünau, Potschkaustraße in der Tempo-30-Zone und Ortseingang Tannenberg aus Richtung Schlettau.
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Schönen Donnerstagabend, das Wochenende nicht mehr weit. Gleich Bananarama und hier sind Smokey, Living Next Door to Alice. 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

Fritz, Antenne Sachsen. Vielleicht wird es ja ein Fußballabend bei Ihnen. Gestern war Ruhetag, heute geht's weiter bei der Fußball-Weltmeisterschaft. Erstes Viertelfinale Frankreich gegen Marokko um 22 Uhr. Ja, und dann in 10 Tagen ja bereits das Finale. Und erstmals wird es dann in New Jersey auch eine Halbzeitshow geben. Da treten auf Madonna.

offiziellen WM-Song Die Die. Und jetzt wurde bekannt, auch Justin Bieber ist mit dabei. Die drei also in der Halbzeitshow in 10 Tagen beim Finale der Fußball-Weltmeisterschaft. Ja, in der Halbzeit. 11 Minuten soll die Show gehen, 15 Minuten ja insgesamt die Pause. Also, das passt. Jetzt Garat und der Schwarz.

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7: Ich bin Oliver Urbanke. Die schwarz-rote Koalition kann zwei ihrer wichtigsten Projekte wohl wie geplant vorantreiben. Das Bundesverfassungsgericht hat Eilanträge aus der Opposition gegen das Gesundheitssparpaket und das neue Heizungsgesetz abgelehnt. Dirk Zeidler berichtet.
8: Damit ist für die Koalition die Gefahr eines erneut vermasselten Starts in den politischen Sommer vorerst gebannt. Doch vor dem Bündnis liegt jetzt viel angekündigte Gesetzesarbeit. Die umstrittenen Krankenkassenpläne von Gesundheitsministerin Wagen sollen die gesetzlichen Kassen von stark steigenden Milliardenausgaben entlasten. Frei ist der Weg auch für das neue Gebäudemodernisierungsgesetz. Schwarz-Rot will Kernpunkte der von der früheren Ampelregierung beschlossenen Regelung kippen.
7: Unternehmen wie WhatsApp, Microsoft, Google und Co. könnten schon bald wieder in privaten Chats nach Hinweisen auf sexuellen Kindesmissbrauch suchen dürfen. Nach einer überraschenden Wende in der Debatte um die sogenannte Chatkontrolle billigte das EU-Parlament eine befristete Ausnahme von europäischen Datenschutzregeln. Damit kann das Gesetzgebungsverfahren weitergehen. In Chemnitz wollen die Stadträte genauer wissen, was aus ihren Beschlüssen geworden ist. Eine Mehrheit hat dafür gestimmt, dass das Rathaus künftig Rechenschaft ablegen muss. Mehr von Sandra Petzold.
9: Das war bisher nicht der Fall und das dafür eingerichtete Online-Angebot war mangelhaft. So gibt es Entscheidungen des Stadtrates, die auch nach Jahren nicht umgesetzt worden sind und völlig unklar ist, aus welchen Gründen. Ab Januar müssen die zuständigen Ämter deshalb einmal im Jahr eine Übersicht vorlegen. Darin muss stehen, welche Vorhaben erledigt sind, wo es hakt, wann offene Punkte umgesetzt werden und warum Fristen überschritten wurden. Auch daraus resultierende Folgen für andere Projekte sollen benannt werden.
7: Nach einem Kletterunfall im Erzgebirge ist ein Mann schwer verletzt worden. Nach Polizeiangaben war er gestern in der Wolkensteiner Schweiz unterwegs. Die felsigen Steilhänge im Zschopautal sind bei Kletterern beliebt. Kurz nach 13 Uhr stürzte der Mann 12 Meter in die Tiefe. Ein Rettungshubschrauber brachte ihn ins Krankenhaus. Zum Alter und den genauen Verletzungen machte die Polizei keine Angaben. Frankreich und Marokko spielen heute Abend im ersten Viertelfinale um den Einzug ins Halbfinale der Fußball-Weltmeisterschaft. Die Franzosen um Topstar Kylian Mbappé hatten sich im Achtelfinale gegen Außenseiter Paraguay schwer getan und sich nur knapp mit 1:0 durchgesetzt. Marokko zeigte sich souveräner mit einem 3:0 gegen Kanada. Anstoß ist um 22 Uhr.
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11: In der Nacht Tiefsttemperaturen zwischen 14 und 10 Grad. Morgen freundlich, überwiegend trocken, 25 bis 27 Grad. Sonnabend viel Sonnenschein, meist trocken, bis 29 Grad. Sonntag eine Mischung aus Sonne und Wolken, bis 30 Grad.
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11: A4 Dresden Richtung Chemnitz, ein Radwechsel an der Abfahrt Berbersdorf. Die rechte Spur ist gesperrt. Auch auf der A14 Halle Richtung Leipzig ein Radwechsel zwischen Leipzig Nord und Leipzig Mitte. Auch dort ist die rechte Spur gesperrt. Dann ein Unfall auf der A72 Chemnitz Richtung Leipzig zwischen Rastplatz-Hainersee und Röta. Zwischen Ohorn und Pulsnitz wurde die Unfallstelle geräumt. Geblitzt wird in Dresden auf der Teplitzer Straße, Lipse Straße, Strehlener Straße, in Leipzig auf der Kieler Straße, außerdem Südtangente und in Ramenau auf der Hauptstraße.
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3: In der Nacht Tiefsttemperaturen zwischen 14 und 10 Grad. Morgen freundlich, überwiegend trocken, 25 bis 27 Grad. Sonnabend viel Sonnenschein, meist trocken, bis 29 Grad. Sonntag eine Mischung aus Sonne und Wolken, bis 30 Grad.
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3: Es stockt auf der A4, Chemnitz Richtung Dresden, zwischen Wilsdruff und Dreieck Dresden-West. Außerdem auf der A9 Richtung Nürnberg zwischen Bitterfeld-Wolfen und Halle. Geblitzt wird in Leipzig auf der Südtangente und in Dresden auf der Teplitzer Straße und Strehlener Straße.

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4: In der Nacht Tiefsttemperaturen zwischen 14 und 10 Grad. Morgen freundlich, überwiegend trocken, 25 bis 27 Grad. Sonnabend viel Sonnenschein, meist trocken, bis 29 Grad. Sonntag eine Mischung aus Sonne und Wolken, bis 30 Grad.
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4: Es stockt auf der A4, Chemnitz Richtung Dresden, zwischen Wilsdruff und Dreieck Dresden-West. Außerdem auf der A9 Richtung Nürnberg, zwischen Bitterfeld-Wolfen und Halle. Geblitzt wird in Leipzig auf der Südtangente und in Dresden auf der Teplitzer Straße und Strehlener Straße.
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1: In der Nacht Tiefsttemperaturen zwischen 14 und 10 Grad. Morgen freundlich, überwiegend trocken, 25 bis 27 Grad. Sonnabend viel Sonnenschein, meist trocken, bis 29 Grad. Sonntag eine Mischung aus Sonne und Wolken, bis 30 Grad.
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4: In der Nacht Tiefsttemperaturen zwischen 14 und 10 Grad. Morgen freundlich, überwiegend trocken, 25 bis 27 Grad. Sonnabend viel Sonnenschein, meist trocken, bis 29 Grad. Sonntag eine Mischung aus Sonne und Wolken, bis 30 Grad.
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2: Tiefsttemperaturen zwischen 14 und 10 Grad. Heute im Laufe des Tages freundlich, meist trocken, 25 bis 27 Grad. Morgen viel Sonnenschein und bis 29 Grad.
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1: Tiefsttemperaturen zwischen 14 und 10 Grad. Heute im Laufe des Tages freundlich, meist trocken, 25 bis 27 Grad. Morgen viel Sonnenschein und bis 29 Grad.
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1: Tiefsttemperaturen zwischen 14 und 10 Grad. Heute im Laufe des Tages freundlich, meist trocken, 25 bis 27 Grad. Morgen viel Sonnenschein und bis 29 Grad.
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